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Das allemal auf Text, dus gesungen auf Musik von Karl Bohm. Und gesungen durch Fritz Wunderlich, Singgemeinschaft Rudolf Lamy, Kurt Krauke Symphonieorchester. Und das allemal unter Leitung von Hans Kaste. 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
2: Das ist die Familie Simon aus Schabach im Hunsrück. Rechts, der da so freundlich in die Kamera grinst, das ist der Matthias, das ist der Frau Katharina. Und dazwischen die drei Kinder, der lange Eduard, Paulinche und der Paul. Da gucken sie noch ganz freundlich in die Kamera.